Willkommen zurück zu den Elten Safety Shoes Austrian Darts Open hier in der Messehalle in Graz. Wir begrüßen unsere nächsten beiden Spieler. Aus England, ein Challenge Tour Sieger und WM Achtelfinalist. Hier ist The

Gegner kommt aus den Niederlanden. Er ist die Nummer 37 der Welt. Ein dreifacher European Tour Halbfinalist und ein

Wir sind zurück bei den Elton Safety Shoes Austrian Darts Open hier in Graz. Bitte begrüßt mit mir unsere nächsten beiden Spieler. Aus Schweden, ein Challenge Tour Viertelfinalist. Es ist seine vierte Teilnahme bei den European Tour. Hier kommt

aus Irland. Er ist die Nummer 40 der Welt. Und er ist ein Pro-Tour-Sieger. Außerdem UK Open Halbfinalist. Hier

Wir sind zurück in der Messehalle in Graz zu Elton Safety Shoes Austrian Darts Open. Und wir begrüßen unsere nächsten beiden Spieler. Unser zweiter Host Nation Qualifier aus Österreich. Ein dreimaliger Teilnehmer auf der Pro Tour. Und es ist sein zweiter European Tour Auftritt.

Wir sind zurück bei den Elden Safety Shoes Austrian Darts Open hier in Graz. Bitte begrüßt mit mir unseren nächsten Spieler aus Wales. Ein viermaliger WM-Teilnehmer und European Tour Viertelfinalist. Es ist seine zweite Teilnahme bei den Austrian Darts Open. Hier kommt Nick

kommt aus Sievesheim, Deutschland. Ein Grand Slam Achtelfinalist und der

Wir sind zurück bei den Elton Safety Shoes Austrian Darts Open hier in Graz. Bevor wir in unsere letzten beiden Walk-Ons für diesen Nachmittag gehen, noch einmal die Frage: Graz, seid ihr bereit für Darts? Dann begrüßt mit mir aus den Niederlanden ein dreimaliger WM-Teilnehmer und ein

Sein Gegner kommt ebenfalls aus den Niederlanden. Ein zweimaliger WM-Achtelfinalist und ein zweifacher Sieger auf der Challenge Tour. Außerdem frisch gebackener Sieger auf der Pro Tour.

Deutschland. Er ist die Nummer 24 der Welt. Mit 18 Titeln auf der Pro Tour und 8 Titeln auf der European Tour. Er ist ein WM-Halbfinalist.

herzlich willkommen zurück zu den Elton Safety Shoes Austrian Darts Open hier in der Messehalle in Graz. Kommen wir zu unserem zweiten Spiel. Bitte begrüßt mit mir aus Wales ein Sieger auf der Challenge Tour, ein WM-Achtelfinalist.

Wir sind zurück bei den Elten Safety Shoes Austrian Darts Open hier in der Messehalle in Graz. Bitte begrüßt mit mir unsere nächsten Spieler. Aus Tschechien, ein Players Championship Finals Achtelfinalist und ein dreifacher Viertelfinalist

kommt aus Belgien. Ein zweifacher Sieger auf der Pro Tour und der European Tour. Ein Grand Slam of Darts Halbfinalist. It's

Wir sind zurück hier in der Messehalle in Graz zu den Elten Safety Shoe Austrian Darts Open. Und bevor wir unsere nächsten zwei Spieler begrüßen, eine Frage in die Runde. Graz, seid ihr bereit für Darts? Dann begrüßt mit mir unseren nächsten Spieler aus Österreich.

Wir sind zurück in der Messehalle in Graz, hier zu den Elten Safety Shoes Austrian Darts Open. Und bitte begrüßt mit mir unsere nächsten beiden Spieler. Aus Schottland, ein Sieger auf der Pro

Willkommen zurück zu den Hilton Safety Shoes Austrian Darts Open. Und ein letztes Mal für heute die Frage. Grad, seid ihr bereit für Darts? Dann begrüßt mit mir aus England

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1: Ein herzliches Willkommen hier zu den Elten Safety Shoes Austrian Darts Open in der Messehalle in Graz. Und bevor wir mit den ersten Walk-Ons starten, erstmal eine Frage in die Runde. Graz, seid ihr bereit für Darts? Dann begrüßt mit mir aus England die Nummer 28 der Welt, ein zweimaliger

kommt aus den Niederlanden. Er ist die Nummer 17 der Welt mit 2 Titeln auf der Pro Tour. Ein European Darts Championship Finalist.

Gegner kommt aus Belgien. Er ist die Nummer 19 der Welt mit einem Titel auf der Pro Tour und ein World

Wir sind zurück in der Messehalle in Graz zu den Elten Safety Shoes Austrian Darts Open. Und wir begrüßen unseren nächsten Spieler aus den Niederlanden, die Nummer 37 der Welt. Ein dreifacher European Tour Halbfinalist und ein Finalist aus

aus England. Er ist die Nummer 15 der Welt. Mit 7 Titeln auf der Pro Tour. Und ein Sieger der European Darts Championship.